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1: Einen schönen guten Morgen, es ist kurz nach 5 Uhr.
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2: Der Ausblick aufs Wetter mit Julia Kersten. Im Norden zieht es sich heute ziemlich zu. An den Küsten gibt es immer wieder kräftigen Regen und vereinzelte Gewitter. Dazu weht ein ziemlich frischer Wind mit starken Böen. Die Temperaturen erreichen hier 19 bis 23 Grad. Ganz anders im Westen und Osten. Hier bleibt es weitgehend trocken und freundlich. Im Süden wird es sonnig warm bei 24 bis 27 Grad. In der Nacht regnet es im Norden weiter, während es nach Süden hin trocken und oft sternenklar bleibt. Die Werte fallen im ganzen Land auf 17 bis 11 Grad.
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1: Auf Radio Retrowelle ist es wieder Zeit für unser Kalenderblatt. Heute ist Donnerstag, der 3. September. Am 3. September 1783 wurde in Paris ein Vertrag unterzeichnet, der die politische Landkarte dauerhaft veränderte. Der Frieden von Paris beendete offiziell den amerikanischen Unabhängigkeitskrieg. Großbritannien erkannte die Vereinigten Staaten als unabhängigen Staat an. Einen Geschwindigkeitsrekord stellte am 3. September 1935 der Brite Malcolm Campbell auf. Mit seinem Fahrzeug Bluebird raste er auf den Salzflächen von Bonneville in den Vereinigten Staaten erstmals schneller als 300 Meilen pro Stunde. Das sind mehr als 480 Kilometer pro Stunde. Und das zu einer Zeit, in der man auf gewöhnlichen Straßen mit deutlich weniger Tempo schon reichlich Abenteuer erleben konnte. Am 3. September 1976, also vor 50 Jahren, landete die amerikanische Raumsonde Viking 2 auf dem Mars. Sie übermittelte detaillierte Farbaufnahmen der Oberfläche und untersuchte Boden und Atmosphäre. Gemeinsam mit Viking 1 lieferte sie erstmals über Jahre hinweg wissenschaftliche Daten direkt von der Marsoberfläche. Ein weiterer technischer Meilenstein liegt heute genau 30 Jahre zurück. Am 3. September 1996 wurde das Online-Auktionshaus eBay, damals noch unter seinem ursprünglichen Namen AuctionWeb, als Unternehmen etabliert. Aus einer kleinen Internetseite entwickelte sich einer der großen Marktplätze des frühen Weltnetzes. Zu den heutigen Geburtstagskindern. El Jardin wird heute 84 Jahre alt. Als Gründungsmitglied der Beach Boys war er an einem ganzen Kapitel amerikanischer Popgeschichte beteiligt, von Surfin' USA bis Good Vibrations. Don Brewer, Schlagzeuger und Sänger von Grand Funk Railroad, wird heute 78. Seine Stimme ist unter anderem beim großen 70er-Erfolg We're an American Band zu hören. Und George Biondo, langjähriger Bassist von Steppenwolf, wird heute 81 Jahre alt. Allen Geburtstagskindern herzlichen Glückwunsch!
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1: Es ist kurz nach 6 Uhr.
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2: Mit Gisela Hoff. Eine Woche nach der verheerenden Sturzflut im Himalaya ist die Zahl der Todesopfer in Nepal auf über 1.100 gestiegen. Nach Angaben der Polizei konnten bislang nur 95 geborgene Leichen an die betroffenen Familien übergeben werden. Auf der chinesischen Seite wurden zuletzt 16 Tote gemeldet. Das gesamte Ausmaß der Katastrophe ist weiterhin unklar. Als Ursache gilt ein Abbruch großer Mengen Gletschereis und Felsgestein. Mehr als 4.600 Menschen werden noch vermisst. Nach dem Fund einer Sprengstoffdrohne am Flughafen Leipzig-Halle hat der frühere russische Präsident Medvedev von Reaktionen gegen Deutschland gesprochen. Scharf kritisierte er dabei vor allem die deutschen Rüstungsbetriebe, die Regierung und weitere Einrichtungen in Berlin, weil die Ukraine weiterhin stark mit Finanz- und Kriegsmitteln unterstützt wird. Eine russische Beteiligung an dem Drohnenfund weist Medvedev zurück und bezeichnete den Vorfall als ukrainische Provokation. Die Hintergründe des Drohnenfunds sind bislang nicht geklärt. Unterdessen plant die EU neue Sanktionen gegen Russland. Rund 1.600 weitere Personen und Unternehmen aus dem militärisch-industriellen Bereich sollen betroffen sein. Das Deutsche Institut für Wirtschaftsforschung rechnet in den kommenden Jahren mit einem deutlich stärkeren Wachstum der deutschen Wirtschaft. Für 2026 erwartet das DIW ein Plus von 1,2%, für 2027 von 1,0% und für 2028 von 0,7%. Damit wurde die Prognose für dieses Jahr gegenüber Juni mehr als verdoppelt. Gründe sind vor allem unerwartet starke Exporte und ein geringerer Anstieg der Energiepreise infolge des Iran-Kriegs als zunächst befürchtet. Deutschland darf ab 2031 den Bau neuer Gaskraftwerke mit staatlichen Mitteln fördern. Die EU-Kommission hat dafür ein Förderpaket von bis zu 35 Milliarden Euro genehmigt. In den kommenden 5 Jahren sollen zahlreiche neue Anlagen entstehen. Die Kosten sollen ab 2031 über eine Umlage von den Stromnutzern getragen werden. Wie stark dadurch die Strompreise steigen, ist noch offen. Die EU-Kommission begründet die Zustimmung mit der notwendigen Sicherung der Stromversorgung und sieht nur begrenzte Auswirkungen auf den Wettbewerb.
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3: Der Ausblick aufs Wetter mit Julia Kersten. Im Norden zieht es sich heute ziemlich zu. An den Küsten gibt es immer wieder kräftigen Regen und vereinzelte Gewitter. Dazu weht ein ziemlich frischer Wind mit starken Böen. Die Temperaturen erreichen hier 19 bis 23 Grad. Ganz anders im Westen und Osten, hier bleibt es weitgehend trocken und freundlich. Im Süden wird es sonnig warm bei 24 bis 27 Grad. In der Nacht regnet es im Norden weiter, während es nach Süden hin trocken und oft sternenklar bleibt. Die Werte fallen im ganzen Land auf 17 bis 11 Grad.
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1: Ein Blick auf die Uhr, es ist kurz nach 7.
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2: Mit Gisela Hoff. Eine Woche nach der verheerenden Sturzflut im Himalaya ist die Zahl der Todesopfer in Nepal auf über 1.100 gestiegen. Nach Angaben der Polizei konnten bislang nur 95 geborgene Leichen an die betroffenen Familien übergeben werden. Auf der chinesischen Seite wurden zuletzt 16 Tote gemeldet. Das gesamte Ausmaß der Katastrophe ist weiterhin unklar. Als Ursache gilt ein Abbruch großer Mengen Gletschereis und Felsgestein. Mehr als 4.600 Menschen werden noch vermisst. Nach dem Fund einer Sprengstoffdrohne am Flughafen Leipzig-Halle hat der frühere russische Präsident Medvedev von Reaktionen gegen Deutschland gesprochen. Scharf kritisierte er dabei vor allem die deutschen Rüstungsbetriebe, die Regierung und weitere Einrichtungen in Berlin, weil die Ukraine weiterhin stark mit Finanz- und Kriegsmitteln unterstützt wird. Eine russische Beteiligung an dem Drohnenfund weist Medvedev zurück und bezeichnete den Vorfall als ukrainische Provokation. Die Hintergründe des Drohnenfunds sind bislang nicht geklärt. Unterdessen plant die EU neue Sanktionen gegen Russland. Rund 1.600 weitere Personen und Unternehmen aus dem militärisch-industriellen Bereich sollen betroffen sein. Das Deutsche Institut für Wirtschaftsforschung rechnet in den kommenden Jahren mit einem deutlich stärkeren Wachstum der deutschen Wirtschaft. Für 2026 erwartet das DIW ein Plus von 1,2%, für 2027 von 1,0% und für 2028 von 0,7%. Damit wurde die Prognose für dieses Jahr gegenüber Juni mehr als verdoppelt. Gründe sind vor allem unerwartet starke Exporte und ein geringerer Anstieg der Energiepreise infolge des Iran-Kriegs als zunächst befürchtet. Deutschland darf ab 2031 den Bau neuer Gaskraftwerke mit staatlichen Mitteln fördern. Die EU-Kommission hat dafür ein Förderpaket von bis zu 35 Milliarden Euro genehmigt. In den kommenden 5 Jahren sollen zahlreiche neue Anlagen entstehen. Die Kosten sollen ab 2031 über eine Umlage von den Stromnutzern getragen werden. Wie stark dadurch die Strompreise steigen, ist noch offen. Die EU-Kommission begründet die Zustimmung mit der notwendigen Sicherung der Stromversorgung und sieht nur begrenzte Auswirkungen auf den Wettbewerb.
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3: Der Ausblick aufs Wetter mit Julia Kersten. Im Norden zieht es sich heute ziemlich zu. An den Küsten gibt es immer wieder kräftigen Regen und vereinzelte Gewitter. Dazu weht ein ziemlich frischer Wind mit starken Böen. Die Temperaturen erreichen hier 19 bis 23 Grad. Ganz anders im Westen und Osten, hier bleibt es weitgehend trocken und freundlich. Im Süden wird es sonnig warm bei 24 bis 27 Grad. In der Nacht regnet es im Norden weiter, während es nach Süden hin trocken und oft sternenklar bleibt. Die Werte fallen im ganzen Land auf 17 bis 11 Grad.
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1: Und damit ist es kurz nach 8 Uhr.
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2: Mit Gisela Hoff. Eine Woche nach der verheerenden Sturzflut im Himalaya ist die Zahl der Todesopfer in Nepal auf über 1.100 gestiegen. Nach Angaben der Polizei konnten bislang nur 95 geborgene Leichen an die betroffenen Familien übergeben werden. Auf der chinesischen Seite wurden zuletzt 16 Tote gemeldet. Das gesamte Ausmaß der Katastrophe ist weiterhin unklar. Als Ursache gilt ein Abbruch großer Mengen Gletschereis und Felsgestein. Mehr als 4.600 Menschen werden noch vermisst. Nach dem Fund einer Sprengstoffdrohne am Flughafen Leipzig-Halle hat der frühere russische Präsident Medvedev von Reaktionen gegen Deutschland gesprochen. Scharf kritisierte er dabei vor allem die deutschen Rüstungsbetriebe, die Regierung und weitere Einrichtungen in Berlin, weil die Ukraine weiterhin stark mit Finanz- und Kriegsmitteln unterstützt wird. Eine russische Beteiligung an dem Drohnenfund weist Medvedev zurück und bezeichnete den Vorfall als ukrainische Provokation. Die Hintergründe des Drohnenfunds sind bislang nicht geklärt. Unterdessen plant die EU neue Sanktionen gegen Russland. Rund 1.600 weitere Personen und Unternehmen aus dem militärisch-industriellen Bereich sollen betroffen sein. Das Deutsche Institut für Wirtschaftsforschung rechnet in den kommenden Jahren mit einem deutlich stärkeren Wachstum der deutschen Wirtschaft. Für 2026 erwartet das DIW ein Plus von 1,2%, für 2027 von 1,0% und für 2028 von 0,7%. Damit wurde die Prognose für dieses Jahr gegenüber Juni mehr als verdoppelt. Gründe sind vor allem unerwartet starke Exporte und ein geringerer Anstieg der Energiepreise infolge des Iran-Kriegs als zunächst befürchtet. Deutschland darf ab 2031 den Bau neuer Gaskraftwerke mit staatlichen Mitteln fördern. Die EU-Kommission hat dafür ein Förderpaket von bis zu 35 Milliarden Euro genehmigt. In den kommenden 5 Jahren sollen zahlreiche neue Anlagen entstehen. Die Kosten sollen ab 2031 über eine Umlage von den Stromnutzern getragen werden. Wie stark dadurch die Strompreise steigen, ist noch offen. Die EU-Kommission begründet die Zustimmung mit der notwendigen Sicherung der Stromversorgung und sieht nur begrenzte Auswirkungen auf den Wettbewerb.
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3: Der Ausblick aufs Wetter mit Julia Kersten. Im Norden zieht es sich heute ziemlich zu. An den Küsten gibt es immer wieder kräftigen Regen und vereinzelte Gewitter. Dazu weht ein ziemlich frischer Wind mit starken Böen. Die Temperaturen erreichen hier 19 bis 23 Grad. Ganz anders im Westen und Osten, hier bleibt es weitgehend trocken und freundlich. Im Süden wird es sonnig warm bei 24 bis 27 Grad. In der Nacht regnet es im Norden weiter, während es nach Süden hin trocken und oft sternenklar bleibt. Die Werte fallen im ganzen Land auf 17 bis 11 Grad.
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1: Auf Radio Retrowelle ist es wieder Zeit für unser Kalenderblatt. Heute ist Donnerstag, der 3. September. Am 3. September 1783 wurde in Paris ein Vertrag unterzeichnet, der die politische Landkarte dauerhaft veränderte. Der Frieden von Paris beendete offiziell den amerikanischen Unabhängigkeitskrieg. Großbritannien erkannte die Vereinigten Staaten als unabhängigen Staat an. Einen Geschwindigkeitsrekord stellte am 3. September 1935 der Brite Malcolm Campbell auf. Mit seinem Fahrzeug Bluebird raste er auf den Salzflächen von Bonneville in den Vereinigten Staaten erstmals schneller als 300 Meilen pro Stunde. Das sind mehr als 480 Kilometer pro Stunde. Und das zu einer Zeit, in der man auf gewöhnlichen Straßen mit deutlich weniger Tempo schon reichlich Abenteuer erleben konnte. Am 3. September 1976, also vor 50 Jahren, landete die amerikanische Raumsonde Viking 2 auf dem Mars. Sie übermittelte detaillierte Farbaufnahmen der Oberfläche und untersuchte Boden und Atmosphäre. Gemeinsam mit Viking 1 lieferte sie erstmals über Jahre hinweg wissenschaftliche Daten direkt von der Marsoberfläche. Ein weiterer technischer Meilenstein liegt heute genau 30 Jahre zurück. Am 3. September 1996 wurde das Online-Auktionshaus eBay, damals noch unter seinem ursprünglichen Namen AuctionWeb, als Unternehmen etabliert. Aus einer kleinen Internetseite entwickelte sich einer der großen Marktplätze des frühen Weltnetzes. Zu den heutigen Geburtstagskindern. El Jardin wird heute 84 Jahre alt. Als Gründungsmitglied der Beach Boys war er an einem ganzen Kapitel amerikanischer Popgeschichte beteiligt, von Surfin' USA bis Good Vibrations.

0: Don Brewer, Schlagzeuger und Sänger von Grand Funk Railroad, wird heute 78. Seine Stimme ist unter anderem beim großen 70er-Erfolg We're an American Band zu hören. Und George Biondo, langjähriger Bassist von Steppenwolf, wird heute 81 Jahre alt. Allen Geburtstagskindern herzlichen Glückwunsch.
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1: Es ist kurz nach 9 Uhr.
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2: Im Studio Gisela Hoff. In der Demokratischen Republik Kongo sind seit dem Beginn des Ebola-Ausbruchs Mitte Mai mehr als 3000 Menschen gestorben. Nach Angaben der Gesundheitsbehörden wurden bislang fast 6200 Infektionen bestätigt. Derzeit werden 830 Erkrankte behandelt oder befinden sich in Isolation. Die Sterblichkeitsrate liegt bei 48,6%. Besonders häufig sterben den Angaben zufolge kleine Kinder. Eine Woche nach der verheerenden Sturzflut im Himalaya ist die Zahl der Todesopfer in Nepal auf über 1100 gestiegen. Nach Angaben der Polizei konnten bislang nur 95 geborgene Leichen an die betroffenen Familien übergeben werden. Auf der chinesischen Seite wurden zuletzt 16 Tote gemeldet. Das gesamte Ausmaß der Katastrophe ist weiterhin unklar. Als Ursache gilt ein Abbruch großer Mengen Gletschereis und Felsgestein. Mehr als 4600 Menschen werden noch vermisst. Nach dem Fund einer Sprengstoffdrohne am Flughafen Leipzig-Halle hat der frühere russische Präsident Medvedev von Reaktionen gegen Deutschland gesprochen. Scharf kritisierte er dabei vor allem die deutschen Rüstungsbetriebe, die Regierung und weitere Einrichtungen in Berlin, weil die Ukraine weiterhin stark mit Finanz- und Kriegsmitteln unterstützt wird. Eine russische Beteiligung an dem Drohnenfund weist Medvedev zurück und bezeichnete den Vorfall als ukrainische Provokation. Die Hintergründe des Drohnenfunds sind bislang nicht geklärt. Unterdessen plant die EU neue Sanktionen gegen Russland. Rund 1600 weitere Personen und Unternehmen aus dem militärisch-industriellen Bereich sollen betroffen sein. Das Deutsche Institut für Wirtschaftsforschung rechnet in den kommenden Jahren mit einem deutlich stärkeren Wachstum der deutschen Wirtschaft. Für 2026 erwartet das DIW ein Plus von 1,2%, für 2027 von 1,0% und für 2028 von 0,7%. Damit wurde die Prognose für dieses Jahr gegenüber Juni mehr als verdoppelt. Gründe sind vor allem unerwartet starke Exporte und ein geringerer Anstieg der Energiepreise infolge des Iran-Kriegs als zunächst befürchtet.
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3: Der Ausblick aufs Wetter mit Julia Kersten. Im Norden zieht es sich heute ziemlich zu. An den Küsten gibt es immer wieder kräftigen Regen und vereinzelte Gewitter. Dazu weht ein ziemlich frischer Wind mit starken Böen. Die Temperaturen erreichen hier 19 bis 23 Grad. Ganz anders im Westen und Osten, hier bleibt es weitgehend trocken und freundlich. Im Süden wird es sonnig warm bei 24 bis 27 Grad. In der Nacht regnet es im Norden weiter, während es nach Süden hin trocken und oft sternenklar bleibt. Die Werte fallen im ganzen Land auf 17 bis 11 Grad.

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1: Und damit ein Blick auf die Uhr. Es ist kurz nach 10.
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2: Im Studio Gisela Hoff. In der Demokratischen Republik Kongo sind seit dem Beginn des Ebola-Ausbruchs Mitte Mai mehr als 3000 Menschen gestorben. Nach Angaben der Gesundheitsbehörden wurden bislang fast 6200 Infektionen bestätigt. Derzeit werden 830 Erkrankte behandelt oder befinden sich in Isolation. Die Sterblichkeitsrate liegt bei 48,6%. Besonders häufig sterben den Angaben zufolge kleine Kinder. Eine Woche nach der verheerenden Sturzflut im Himalaya ist die Zahl der Todesopfer in Nepal auf über 1100 gestiegen. Nach Angaben der Polizei konnten bislang nur 95 geborgene Leichen an die betroffenen Familien übergeben werden. Auf der chinesischen Seite wurden zuletzt 16 Tote gemeldet. Das gesamte Ausmaß der Katastrophe ist weiterhin unklar. Als Ursache gilt ein Abbruch großer Mengen Gletschereis und Felsgestein. Mehr als 4600 Menschen werden noch vermisst. Nach dem Fund einer Sprengstoffdrohne am Flughafen Leipzig-Halle hat der frühere russische Präsident Medvedev von Reaktionen gegen Deutschland gesprochen. Scharf kritisierte er dabei vor allem die deutschen Rüstungsbetriebe, die Regierung und weitere Einrichtungen in Berlin, weil die Ukraine weiterhin stark mit Finanz- und Kriegsmitteln unterstützt wird. Eine russische Beteiligung an dem Drohnenfund weist Medvedev zurück und bezeichnete den Vorfall als ukrainische Provokation. Die Hintergründe des Drohnenfunds sind bislang nicht geklärt. Unterdessen plant die EU neue Sanktionen gegen Russland. Rund 1600 weitere Personen und Unternehmen aus dem militärisch-industriellen Bereich sollen betroffen sein. Das Deutsche Institut für Wirtschaftsforschung rechnet in den kommenden Jahren mit einem deutlich stärkeren Wachstum der deutschen Wirtschaft. Für 2026 erwartet das DIW ein Plus von 1,2%, für 2027 von 1,0% und für 2028 von 0,7%. Damit wurde die Prognose für dieses Jahr gegenüber Juni mehr als verdoppelt. Gründe sind vor allem unerwartet starke Exporte und ein geringerer Anstieg der Energiepreise infolge des Iran-Kriegs als zunächst befürchtet.
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3: Der Ausblick aufs Wetter mit Julia Kersten. Im Norden zieht es sich heute ziemlich zu. An den Küsten gibt es immer wieder kräftigen Regen und vereinzelte Gewitter. Dazu weht ein ziemlich frischer Wind mit starken Böen. Die Temperaturen erreichen hier 19 bis 23 Grad. Ganz anders im Westen und Osten, hier bleibt es weitgehend trocken und freundlich. Im Süden wird es sonnig warm bei 24 bis 27 Grad. In der Nacht regnet es im Norden weiter, während es nach Süden hin trocken und oft sternenklar bleibt. Die Werte fallen im ganzen Land auf 17 bis 11 Grad.

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1: Es ist kurz nach 11 Uhr.
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2: Im Studio Gisela Hoff. In der Demokratischen Republik Kongo sind seit dem Beginn des Ebola-Ausbruchs Mitte Mai mehr als 3000 Menschen gestorben. Nach Angaben der Gesundheitsbehörden wurden bislang fast 6200 Infektionen bestätigt. Derzeit werden 830 Erkrankte behandelt oder befinden sich in Isolation. Die Sterblichkeitsrate liegt bei 48,6%. Besonders häufig sterben den Angaben zufolge kleine Kinder. Eine Woche nach der verheerenden Sturzflut im Himalaya ist die Zahl der Todesopfer in Nepal auf über 1100 gestiegen. Nach Angaben der Polizei konnten bislang nur 95 geborgene Leichen an die betroffenen Familien übergeben werden. Auf der chinesischen Seite wurden zuletzt 16 Tote gemeldet. Das gesamte Ausmaß der Katastrophe ist weiterhin unklar. Als Ursache gilt ein Abbruch großer Mengen Gletschereis und Felsgestein. Mehr als 4600 Menschen werden noch vermisst. Nach dem Fund einer Sprengstoffdrohne am Flughafen Leipzig-Halle hat der frühere russische Präsident Medvedev von Reaktionen gegen Deutschland gesprochen. Scharf kritisierte er dabei vor allem die deutschen Rüstungsbetriebe, die Regierung und weitere Einrichtungen in Berlin, weil die Ukraine weiterhin stark mit Finanz- und Kriegsmitteln unterstützt wird. Eine russische Beteiligung an dem Drohnenfund weist Medvedev zurück und bezeichnete den Vorfall als ukrainische Provokation. Die Hintergründe des Drohnenfunds sind bislang nicht geklärt. Unterdessen plant die EU neue Sanktionen gegen Russland. Rund 1600 weitere Personen und Unternehmen aus dem militärisch-industriellen Bereich sollen betroffen sein. Das Deutsche Institut für Wirtschaftsforschung rechnet in den kommenden Jahren mit einem deutlich stärkeren Wachstum der deutschen Wirtschaft. Für 2026 erwartet das DIW ein Plus von 1,2%, für 2027 von 1,0% und für 2028 von 0,7%. Damit wurde die Prognose für dieses Jahr gegenüber Juni mehr als verdoppelt. Gründe sind vor allem unerwartet starke Exporte und ein geringerer Anstieg der Energiepreise infolge des Iran-Kriegs als zunächst befürchtet.
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3: Der Ausblick aufs Wetter mit Julia Kersten. Im Norden zieht es sich heute ziemlich zu. An den Küsten gibt es immer wieder kräftigen Regen und vereinzelte Gewitter. Dazu weht ein ziemlich frischer Wind mit starken Böen. Die Temperaturen erreichen hier 19 bis 23 Grad. Ganz anders im Westen und Osten, hier bleibt es weitgehend trocken und freundlich. Im Süden wird es sonnig warm bei 24 bis 27 Grad. In der Nacht regnet es im Norden weiter, während es nach Süden hin trocken und oft sternenklar bleibt. Die Werte fallen im ganzen Land auf 17 bis 11 Grad.

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1: Auf Radio Retrowelle ist es wieder Zeit für unser Kalenderblatt. Heute ist Donnerstag, der 3. September. Am 3. September 1783 wurde in Paris ein Vertrag unterzeichnet, der die politische Landkarte dauerhaft veränderte. Der Frieden von Paris beendete offiziell den amerikanischen Unabhängigkeitskrieg. Großbritannien erkannte die Vereinigten Staaten als unabhängigen Staat an. Einen Geschwindigkeitsrekord stellte am 3. September 1935 der Brite Malcolm Campbell auf. Mit seinem Fahrzeug Bluebird raste er auf den Salzflächen von Bonneville in den Vereinigten Staaten erstmals schneller als 300 Meilen pro Stunde. Das sind mehr als 480 Kilometer pro Stunde. Und das zu einer Zeit, in der man auf gewöhnlichen Straßen mit deutlich weniger Tempo schon reichlich Abenteuer erleben konnte. Am 3. September 1976, also vor 50 Jahren, landete die amerikanische Raumsonde Viking 2 auf dem Mars. Sie übermittelte detaillierte Farbaufnahmen der Oberfläche und untersuchte Boden und Atmosphäre. Gemeinsam mit Viking 1 lieferte sie erstmals über Jahre hinweg wissenschaftliche Daten direkt von der Marsoberfläche. Ein weiterer technischer Meilenstein liegt heute genau 30 Jahre zurück. Am 3. September 1996 wurde das Online-Auktionshaus eBay, damals noch unter seinem ursprünglichen Namen AuctionWeb, als Unternehmen etabliert. Aus einer kleinen Internetseite entwickelte sich einer der großen Marktplätze des frühen Weltnetzes. Zu den heutigen Geburtstagskindern. Al Jardine wird heute 84 Jahre alt. Als Gründungsmitglied der Beach Boys war er an einem ganzen Kapitel amerikanischer Popgeschichte beteiligt, von Surfin' USA bis Good Vibrations. Don Brewer, Schlagzeuger und Sänger von Grand Funk Railroad, wird heute 78. Seine Stimme ist unter anderem beim großen 70er-Erfolg We're an American Band zu hören. Und George Biondo, langjähriger Bassist von Steppenwolf, wird heute 81 Jahre alt. Allen Geburtstagskindern herzlichen Glückwunsch!
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1: Ein Blick auf die Uhr, es ist kurz nach 12.
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2: Für die Meldungen im Studio Michael Miem. Die politische Debatte über die Zukunft Ceutas hat in Spanien zahlreiche Menschen auf die Straßen gebracht. Bei landesweiten Kundgebungen sprachen sich Zehntausende für die Zugehörigkeit der nordafrikanischen Exklave zu Spanien aus und kritisierten zugleich die Migrationspolitik der Regierung. Der Regierung von Ministerpräsident Sanchez wurde vorgeworfen, zu große Rücksicht auf Marokko zu nehmen und Ceuta bei der Bewältigung der Migrationslage nicht ausreichend zu unterstützen. Dänische Sicherheitsbehörden haben nach Medienberichten Hinweise auf mögliche russische Sabotageaktionen in Dänemark gefunden. Besonders im Fokus stehen demnach Unternehmen der Verteidigungsindustrie, die an der Unterstützung der Ukraine beteiligt sind. Nach Einschätzung des dänischen Inlandsnachrichtendienstes geht es darum, Lieferungen für die ukrainische Verteidigung zu behindern und zugleich Verunsicherung in der dänischen Bevölkerung zu schaffen. Bei einem Schussvorfall in einem Hochhaus in Minneapolis sind zwei Menschen getötet worden. Auch der mutmaßliche Täter kam ums Leben. Nach Angaben der Polizei wurden zudem drei Beamte verletzt und in ein Krankenhaus gebracht, zwei von ihnen mit Schussverletzungen. Ob der Verdächtige durch Polizeischüsse starb, ist noch unklar. Auch zu den Hintergründen der Tat gibt es bislang keine Angaben. Mehr Nachrichten jetzt von Gisela Hoff.
3: In der Demokratischen Republik Kongo sind seit dem Beginn des Ebola-Ausbruchs Mitte Mai mehr als 3000 Menschen gestorben. Nach Angaben der Gesundheitsbehörden wurden bislang fast 6200 Infektionen bestätigt. Derzeit werden 830 Erkrankte behandelt oder befinden sich in Isolation. Die Sterblichkeitsrate liegt bei 48,6%. Besonders häufig sterben den Angaben zufolge kleine Kinder. Eine Woche nach der verheerenden Sturzflut im Himalaya ist die Zahl der Todesopfer in Nepal auf über 1100 gestiegen. Nach Angaben der Polizei konnten bislang nur 95 geborgene Leichen an die betroffenen Familien übergeben werden. Auf der chinesischen Seite wurden zuletzt 16 Tote gemeldet. Das gesamte Ausmaß der Katastrophe ist weiterhin unklar. Als Ursache gilt ein Abbruch großer Mengen Gletschereis und Felsgestein. Mehr als 4600 Menschen werden noch vermisst.
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4: Der Ausblick aufs Wetter mit Julia Kersten. Im Norden zieht es sich heute ziemlich zu. An den Küsten gibt es immer wieder kräftigen Regen und vereinzelte Gewitter. Dazu weht ein ziemlich frischer Wind mit starken Böen. Die Temperaturen erreichen hier 19 bis 23 Grad. Ganz anders im Westen und Osten, hier bleibt es weitgehend trocken und freundlich. Im Süden wird es sonnig warm bei 24 bis 27 Grad. In der Nacht regnet es im Norden weiter, während es nach Süden hin trocken und oft sternenklar bleibt. Die Werte fallen im ganzen Land auf 17 bis 11 Grad.

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1: Und damit ist es kurz nach 13 Uhr.
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2: Für die Meldungen im Studio Michael Miem. Die politische Debatte über die Zukunft Ceutas hat in Spanien zahlreiche Menschen auf die Straßen gebracht. Bei landesweiten Kundgebungen sprachen sich Zehntausende für die Zugehörigkeit der nordafrikanischen Exklave zu Spanien aus und kritisierten zugleich die Migrationspolitik der Regierung. Der Regierung von Ministerpräsident Sanchez wurde vorgeworfen, zu große Rücksicht auf Marokko zu nehmen und Ceuta bei der Bewältigung der Migrationslage nicht ausreichend zu unterstützen. Dänische Sicherheitsbehörden haben nach Medienberichten Hinweise auf mögliche russische Sabotageaktionen in Dänemark gefunden. Besonders im Fokus stehen demnach Unternehmen der Verteidigungsindustrie, die an der Unterstützung der Ukraine beteiligt sind. Nach Einschätzung des dänischen Inlandsnachrichtendienstes geht es darum, Lieferungen für die ukrainische Verteidigung zu behindern und zugleich Verunsicherung in der dänischen Bevölkerung zu schaffen. Bei einem Schussvorfall in einem Hochhaus in Minneapolis sind zwei Menschen getötet worden. Auch der mutmaßliche Täter kam ums Leben. Nach Angaben der Polizei wurden zudem drei Beamte verletzt und in ein Krankenhaus gebracht, zwei von ihnen mit Schussverletzungen. Ob der Verdächtige durch Polizeischüsse starb, ist noch unklar. Auch zu den Hintergründen der Tat gibt es bislang keine Angaben. Mehr Nachrichten jetzt von Gisela Hoff.
3: In der Demokratischen Republik Kongo sind seit dem Beginn des Ebola-Ausbruchs Mitte Mai mehr als 3000 Menschen gestorben. Nach Angaben der Gesundheitsbehörden wurden bislang fast 6200 Infektionen bestätigt. Derzeit werden 830 Erkrankte behandelt oder befinden sich in Isolation. Die Sterblichkeitsrate liegt bei 48,6%. Besonders häufig sterben den Angaben zufolge kleine Kinder. Eine Woche nach der verheerenden Sturzflut im Himalaya ist die Zahl der Todesopfer in Nepal auf über 1100 gestiegen. Nach Angaben der Polizei konnten bislang nur 95 geborgene Leichen an die betroffenen Familien übergeben werden. Auf der chinesischen Seite wurden zuletzt 16 Tote gemeldet. Das gesamte Ausmaß der Katastrophe ist weiterhin unklar. Als Ursache gilt ein Abbruch großer Mengen Gletschereis und Felsgestein. Mehr als 4600 Menschen werden noch vermisst.
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4: Der Ausblick aufs Wetter mit Julia Kersten. Im Norden zieht es sich heute ziemlich zu. An den Küsten gibt es immer wieder kräftigen Regen und vereinzelte Gewitter. Dazu weht ein ziemlich frischer Wind mit starken Böen. Die Temperaturen erreichen hier 19 bis 23 Grad. Ganz anders im Westen und Osten, hier bleibt es weitgehend trocken und freundlich. Im Süden wird es sonnig warm bei 24 bis 27 Grad. In der Nacht regnet es im Norden weiter, während es nach Süden hin trocken und oft sternenklar bleibt. Die Werte fallen im ganzen Land auf 17 bis 11 Grad.
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1: Es ist kurz nach 14 Uhr.
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2: Für die Meldungen im Studio Michael Mien. Die politische Debatte über die Zukunft Ceutas hat in Spanien zahlreiche Menschen auf die Straßen gebracht. Bei landesweiten Kundgebungen sprachen sich Zehntausende für die Zugehörigkeit der nordafrikanischen Exklave zu Spanien aus und kritisierten zugleich die Migrationspolitik der Regierung. Der Regierung von Ministerpräsident Sanchez wurde vorgeworfen, zu große Rücksicht auf Marokko zu nehmen und Ceuta bei der Bewältigung der Migrationslage nicht ausreichend zu unterstützen. Dänische Sicherheitsbehörden haben nach Medienberichten Hinweise auf mögliche russische Sabotageaktionen in Dänemark gefunden. Besonders im Fokus stehen demnach Unternehmen der Verteidigungsindustrie, die an der Unterstützung der Ukraine beteiligt sind. Nach Einschätzung des dänischen Inlandsnachrichtendienstes geht es darum, Lieferungen für die ukrainische Verteidigung zu behindern und zugleich Verunsicherung in der dänischen Bevölkerung zu schaffen. Bei einem Schussvorfall in einem Hochhaus in Minneapolis sind zwei Menschen getötet worden. Auch der mutmaßliche Täter kam ums Leben. Nach Angaben der Polizei wurden zudem drei Beamte verletzt und in ein Krankenhaus gebracht, zwei von ihnen mit Schussverletzungen. Ob der Verdächtige durch Polizeischüsse starb, ist noch unklar. Auch zu den Hintergründen der Tat gibt es bislang keine Angaben. Mehr Nachrichten jetzt von Gisela Hoff.
3: In der Demokratischen Republik Kongo sind seit dem Beginn des Ebola-Ausbruchs Mitte Mai mehr als 3000 Menschen gestorben. Nach Angaben der Gesundheitsbehörden wurden bislang fast 6200 Infektionen bestätigt. Derzeit werden 830 Erkrankte behandelt oder befinden sich in Isolation. Die Sterblichkeitsrate liegt bei 48,6%. Besonders häufig sterben den Angaben zufolge kleine Kinder. Eine Woche nach der verheerenden Sturzflut im Himalaya ist die Zahl der Todesopfer in Nepal auf über 1100 gestiegen. Nach Angaben der Polizei konnten bislang nur 95 geborgene Leichen an die betroffenen Familien übergeben werden. Auf der chinesischen Seite wurden zuletzt 16 Tote gemeldet. Das gesamte Ausmaß der Katastrophe ist weiterhin unklar. Als Ursache gilt ein Abbruch großer Mengen Gletschereis und Felsgestein. Mehr als 4600 Menschen werden noch vermisst.
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4: Der Ausblick aufs Wetter mit Julia Kersten. Im Norden zieht es sich heute ziemlich zu. An den Küsten gibt es immer wieder kräftigen Regen und vereinzelte Gewitter. Dazu weht ein ziemlich frischer Wind mit starken Böen. Die Temperaturen erreichen hier 19 bis 23 Grad. Ganz anders im Westen und Osten, hier bleibt es weitgehend trocken und freundlich. Im Süden wird es sonnig warm bei 24 bis 27 Grad. In der Nacht regnet es im Norden weiter, während es nach Süden hin trocken und oft sternenklar bleibt. Die Werte fallen im ganzen Land auf 17 bis 11 Grad.

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1: Auf Radio Retrowelle ist es wieder Zeit für unser Kalenderblatt. Heute ist Donnerstag, der 3. September. Am 3. September 1783 wurde in Paris ein Vertrag unterzeichnet, der die politische Landkarte dauerhaft veränderte. Der Frieden von Paris beendete offiziell den amerikanischen Unabhängigkeitskrieg. Großbritannien erkannte die Vereinigten Staaten als unabhängigen Staat an. Einen Geschwindigkeitsrekord stellte am 3. September 1935 der Brite Malcolm Campbell auf. Mit seinem Fahrzeug Bluebird raste er auf den Salzflächen von Bonneville in den Vereinigten Staaten erstmals schneller als 300 Meilen pro Stunde, das sind mehr als 480 Kilometer pro Stunde. Und das zu einer Zeit, in der man auf gewöhnlichen Straßen mit deutlich weniger Tempo schon reichlich Abenteuer erleben konnte. Am 3. September 1976, also vor 50 Jahren, landete die amerikanische Raumsonde Viking 2 auf dem Mars. Sie übermittelte detaillierte Farbaufnahmen der Oberfläche und untersuchte Boden und Atmosphäre. Gemeinsam mit Viking 1 lieferte sie erstmals über Jahre hinweg wissenschaftliche Daten direkt von der Marsoberfläche. Ein weiterer technischer Meilenstein liegt heute genau 30 Jahre zurück. Am 3. September 1996 wurde das Online-Auktionshaus eBay, damals noch unter seinem ursprünglichen Namen AuctionWeb, als Unternehmen etabliert.

0: etabliert. Aus einer kleinen Internetseite entwickelte sich einer der großen Marktplätze des frühen Weltnetzes. Zu den heutigen Geburtstagskindern. El Jardin wird heute 84 Jahre alt. Als Gründungsmitglied der Beach Boys war er an einem ganzen Kapitel amerikanischer Popgeschichte beteiligt, von Surfin' USA bis Good Vibrations. Don Brewer, Schlagzeuger und Sänger von Grand Funk Railroad, wird heute 78. Seine Stimme ist unter anderem beim großen 70er-Erfolg We're an American Band zu hören. Und George Biondo, langjähriger Bassist von Steppenwolf, wird heute 81 Jahre alt. Allen Geburtstagskindern herzlichen Glückwunsch.
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1: Wir geben Ihnen die Zeit, es ist kurz nach 15 Uhr.
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2: Für die Meldungen im Studio Michael Mien. Die politische Debatte über die Zukunft Ceutas hat in Spanien zahlreiche Menschen auf die Straßen gebracht. Bei landesweiten Kundgebungen sprachen sich Zehntausende für die Zugehörigkeit der nordafrikanischen Exklave zu Spanien aus und kritisierten zugleich die Migrationspolitik der Regierung. Der Regierung von Ministerpräsident Sanchez wurde vorgeworfen, zu große Rücksicht auf Marokko zu nehmen und Ceuta bei der Bewältigung der Migrationslage nicht ausreichend zu unterstützen. Dänische Sicherheitsbehörden haben nach Medienberichten Hinweise auf mögliche russische Sabotageaktionen in Dänemark gefunden. Besonders im Fokus stehen demnach Unternehmen der Verteidigungsindustrie, die an der Unterstützung der Ukraine beteiligt sind. Nach Einschätzung des dänischen Inlandsnachrichtendienstes geht es darum, Lieferungen für die ukrainische Verteidigung zu behindern und zugleich Verunsicherung in der dänischen Bevölkerung zu schaffen. Bei einem Schussvorfall in einem Hochhaus in Minneapolis sind zwei Menschen getötet worden. Auch der mutmaßliche Täter kam ums Leben. Nach Angaben der Polizei wurden zudem drei Beamte verletzt und in ein Krankenhaus gebracht, zwei von ihnen mit Schussverletzungen. Ob der Verdächtige durch Polizeischüsse starb, ist noch unklar. Auch zu den Hintergründen der Tat gibt es bislang keine Angaben. Mehr Nachrichten jetzt von Gisela Hoff.
3: In der Demokratischen Republik Kongo sind seit dem Beginn des Ebola-Ausbruchs Mitte Mai mehr als 3000 Menschen gestorben. Nach Angaben der Gesundheitsbehörden wurden bislang fast 6200 Infektionen bestätigt. Derzeit werden 830 Erkrankte behandelt oder befinden sich in Isolation. Die Sterblichkeitsrate liegt bei 48,6%. Besonders häufig sterben den Angaben zufolge kleine Kinder. Eine Woche nach der verheerenden Sturzflut im Himalaya ist die Zahl der Todesopfer in Nepal auf über 1100 gestiegen. Nach Angaben der Polizei konnten bislang nur 95 geborgene Leichen an die betroffenen Familien übergeben werden. Auf der chinesischen Seite wurden zuletzt 16 Tote gemeldet. Das gesamte Ausmaß der Katastrophe ist weiterhin unklar. Als Ursache gilt ein Abbruch großer Mengen Gletschereis und Felsgestein. Mehr als 4600 Menschen werden noch vermisst.
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4: Der Ausblick aufs Wetter mit Julia Kersten. Im Norden zieht es sich heute ziemlich zu. An den Küsten gibt es immer wieder kräftigen Regen und vereinzelte Gewitter. Dazu weht ein ziemlich frischer Wind mit starken Böen. Die Temperaturen erreichen hier 19 bis 23 Grad. Ganz anders im Westen und Osten, hier bleibt es weitgehend trocken und freundlich. Im Süden wird es sonnig warm bei 24 bis 27 Grad. In der Nacht regnet es im Norden weiter, während es nach Süden hin trocken und oft sternenklar bleibt. Die Werte fallen im ganzen Land auf 17 bis 11 Grad.

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1: Es ist kurz nach 16 Uhr.
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2: Im Studio ist Michael Mehm. Die deutsche Chemie- und Pharmaindustrie hat im zweiten Quartal erstmals seit 3 Jahren wieder deutlich mehr umgesetzt. Nach Angaben des Branchenverbandes VCI stieg der Umsatz um 7,3%. Dazu trugen eine um 2,4% höhere Produktion und um 5,7% gestiegene Preise bei. Hintergrund sind unter anderem Lieferprobleme bei Konkurrenten aus Asien und dem Nahen Osten, die stärker von Transporten durch die Straße von Hormus abhängig sind. Zudem stocken viele Kunden ihre Lager aus Sorge vor weiteren Folgen des Iran-Kriegs auf. Das Deutsche Institut für Wirtschaftsforschung rechnet in den kommenden Jahren mit einem deutlich besseren Wirtschaftswachstum in Deutschland. Gisela Hoff.
3: Für 2026 erwartet das DIW ein Plus von 1,2%, für 2027 von 1,0% und für 2028 von 0,7%. Damit wurde die Prognose für dieses Jahr gegenüber Juni mehr als verdoppelt. Gründe sind vor allem unerwartet starke Exporte und ein geringerer Anstieg der Energiepreise infolge des Iran-Kriegs als zunächst befürchtet.
2: Die politische Debatte über die Zukunft Ceutas hat in Spanien zahlreiche Menschen auf die Straßen gebracht. Bei landesweiten Kundgebungen sprachen sich Zehntausende für die Zugehörigkeit der nordafrikanischen Exklave zu Spanien aus und kritisierten zugleich die Migrationspolitik der Regierung. Der Regierung von Ministerpräsident Sanchez wurde vorgeworfen, zu große Rücksicht auf Marokko zu nehmen und Ceuta bei der Bewältigung der Migrationslage nicht ausreichend zu unterstützen. Dänische Sicherheitsbehörden haben nach Medienberichten Hinweise auf mögliche russische Sabotageaktionen in Dänemark gefunden. Besonders im Fokus stehen demnach Unternehmen der Verteidigungsindustrie, die an der Unterstützung der Ukraine beteiligt sind. Nach Einschätzung des dänischen Inlandsnachrichtendienstes geht es darum, Lieferungen für die ukrainische Verteidigung zu behindern und zugleich Verunsicherung in der dänischen Bevölkerung zu schaffen. Bei einem Schussvorfall in einem Hochhaus in Minneapolis sind 2 Menschen getötet worden. Auch der mutmaßliche Täter kam ums Leben. Nach Angaben der Polizei wurden zudem 3 Beamte verletzt und in ein Krankenhaus gebracht, 2 von ihnen mit Schussverletzungen. Ob der Verdächtige durch Polizeischüsse starb, ist noch unklar. Auch zu den Hintergründen der Tat gibt es bislang keine Angaben.
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4: Der Ausblick aufs Wetter mit Julia Kersten. Im Norden zieht es sich heute ziemlich zu. An den Küsten gibt es immer wieder kräftigen Regen und vereinzelte Gewitter. Dazu weht ein ziemlich frischer Wind mit starken Böen. Die Temperaturen erreichen hier 19 bis 23 Grad. Ganz anders im Westen und Osten, hier bleibt es weitgehend trocken und freundlich. Im Süden wird es sonnig warm bei 24 bis 27 Grad. In der Nacht regnet es im Norden weiter, während es nach Süden hin trocken und oft sternenklar bleibt. Die Werte fallen im ganzen Land auf 17 bis 11 Grad.

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1: Und damit ist es kurz nach 17 Uhr.
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2: Im Studio ist Michael Mehm. Die deutsche Chemie- und Pharmaindustrie hat im zweiten Quartal erstmals seit 3 Jahren wieder deutlich mehr umgesetzt. Nach Angaben des Branchenverbandes VCI stieg der Umsatz um 7,3%. Dazu trugen eine um 2,4% höhere Produktion und um 5,7% gestiegene Preise bei. Hintergrund sind unter anderem Lieferprobleme bei Konkurrenten aus Asien und dem Nahen Osten, die stärker von Transporten durch die Straße von Hormus abhängig sind. Zudem stocken viele Kunden ihre Lager aus Sorge vor weiteren Folgen des Iran-Kriegs auf. Das Deutsche Institut für Wirtschaftsforschung rechnet in den kommenden Jahren mit einem deutlich besseren Wirtschaftswachstum in Deutschland. Gisela Hoff.
3: Für 2026 erwartet das DIW ein Plus von 1,2%, für 2027 von 1,0% und für 2028 von 0,7%. Damit wurde die Prognose für dieses Jahr gegenüber Juni mehr als verdoppelt. Gründe sind vor allem unerwartet starke Exporte und ein geringerer Anstieg der Energiepreise infolge des Iran-Kriegs als zunächst befürchtet.
2: Die politische Debatte über die Zukunft Ceutas hat in Spanien zahlreiche Menschen auf die Straßen gebracht. Bei landesweiten Kundgebungen sprachen sich Zehntausende für die Zugehörigkeit der nordafrikanischen Exklave zu Spanien aus und kritisierten zugleich die Migrationspolitik der Regierung. Der Regierung von Ministerpräsident Sanchez wurde vorgeworfen, zu große Rücksicht auf Marokko zu nehmen und Ceuta bei der Bewältigung der Migrationslage nicht ausreichend zu unterstützen. Dänische Sicherheitsbehörden haben nach Medienberichten Hinweise auf mögliche russische Sabotageaktionen in Dänemark gefunden. Besonders im Fokus stehen demnach Unternehmen der Verteidigungsindustrie, die an der Unterstützung der Ukraine beteiligt sind. Nach Einschätzung des dänischen Inlandsnachrichtendienstes geht es darum, Lieferungen für die ukrainische Verteidigung zu behindern und zugleich Verunsicherung in der dänischen Bevölkerung zu schaffen. Bei einem Schussvorfall in einem Hochhaus in Minneapolis sind 2 Menschen getötet worden. Auch der mutmaßliche Täter kam ums Leben. Nach Angaben der Polizei wurden zudem 3 Beamte verletzt und in ein Krankenhaus gebracht, 2 von ihnen mit Schussverletzungen. Ob der Verdächtige durch Polizeischüsse starb, ist noch unklar. Auch zu den Hintergründen der Tat gibt es bislang keine Angaben.
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4: Der Ausblick aufs Wetter mit Julia Kersten. Im Norden zieht es sich heute ziemlich zu. An den Küsten gibt es immer wieder kräftigen Regen und vereinzelte Gewitter. Dazu weht ein ziemlich frischer Wind mit starken Böen. Die Temperaturen erreichen hier 19 bis 23 Grad. Ganz anders im Westen und Osten, hier bleibt es weitgehend trocken und freundlich. Im Süden wird es sonnig warm bei 24 bis 27 Grad. In der Nacht regnet es im Norden weiter, während es nach Süden hin trocken und oft sternenklar bleibt. Die Werte fallen im ganzen Land auf 17 bis 11 Grad.

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1: Guten Abend, es ist kurz nach 18 Uhr.
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2: Im Studio ist Michael Mehm. Die deutsche Chemie- und Pharmaindustrie hat im zweiten Quartal erstmals seit 3 Jahren wieder deutlich mehr umgesetzt. Nach Angaben des Branchenverbandes VCI stieg der Umsatz um 7,3%. Dazu trugen eine um 2,4% höhere Produktion und um 5,7% gestiegene Preise bei. Hintergrund sind unter anderem Lieferprobleme bei Konkurrenten aus Asien und dem Nahen Osten, die stärker von Transporten durch die Straße von Hormus abhängig sind. Zudem stocken viele Kunden ihre Lager aus Sorge vor weiteren Folgen des Iran-Kriegs auf. Das Deutsche Institut für Wirtschaftsforschung rechnet in den kommenden Jahren mit einem deutlich besseren Wirtschaftswachstum in Deutschland. Gisela Hoff.
3: Für 2026 erwartet das DIW ein Plus von 1,2%, für 2027 von 1,0% und für 2028 von 0,7%. Damit wurde die Prognose für dieses Jahr gegenüber Juni mehr als verdoppelt. Gründe sind vor allem unerwartet starke Exporte und ein geringerer Anstieg der Energiepreise infolge des Iran-Kriegs als zunächst befürchtet.
2: Die politische Debatte über die Zukunft Ceutas hat in Spanien zahlreiche Menschen auf die Straßen gebracht. Bei landesweiten Kundgebungen sprachen sich Zehntausende für die Zugehörigkeit der nordafrikanischen Exklave zu Spanien aus und kritisierten zugleich die Migrationspolitik der Regierung. Der Regierung von Ministerpräsident Sanchez wurde vorgeworfen, zu große Rücksicht auf Marokko zu nehmen und Ceuta bei der Bewältigung der Migrationslage nicht ausreichend zu unterstützen. Dänische Sicherheitsbehörden haben nach Medienberichten Hinweise auf mögliche russische Sabotageaktionen in Dänemark gefunden. Besonders im Fokus stehen demnach Unternehmen der Verteidigungsindustrie, die an der Unterstützung der Ukraine beteiligt sind. Nach Einschätzung des dänischen Inlandsnachrichtendienstes geht es darum, Lieferungen für die ukrainische Verteidigung zu behindern und zugleich Verunsicherung in der dänischen Bevölkerung zu schaffen. Bei einem Schussvorfall in einem Hochhaus in Minneapolis sind 2 Menschen getötet worden. Auch der mutmaßliche Täter kam ums Leben. Nach Angaben der Polizei wurden zudem 3 Beamte verletzt und in ein Krankenhaus gebracht, 2 von ihnen mit Schussverletzungen. Ob der Verdächtige durch Polizeischüsse starb, ist noch unklar. Auch zu den Hintergründen der Tat gibt es bislang keine Angaben.
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4: Der Ausblick aufs Wetter mit Julia Kersten. Im Norden zieht es sich heute ziemlich zu. An den Küsten gibt es immer wieder kräftigen Regen und vereinzelte Gewitter. Dazu weht ein ziemlich frischer Wind mit starken Böen. Die Temperaturen erreichen hier 19 bis 23 Grad. Ganz anders im Westen und Osten, hier bleibt es weitgehend trocken und freundlich. Im Süden wird es sonnig warm bei 24 bis 27 Grad. In der Nacht regnet es im Norden weiter, während es nach Süden hin trocken und oft sternenklar bleibt. Die Werte fallen im ganzen Land auf 17 bis 11 Grad.
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5: Hallo und herzlich willkommen zur Retrowelle Chart History. Und bevor ich verrate, um welches Jahr es sich heute dreht, spiele ich einfach mal direkt den ersten Song und dann kann man ja mal mitraten, was das wohl heute sein könnte. Und zwar wurde in unserem besagten Jahr das Album Tango in the Night veröffentlicht von Fleetwood Mac. Ein, wie ich finde, richtig tolles Album. Damit habe ich die Band übrigens auch kennengelernt als 8-Jähriger und das kann man, finde ich, bis heute einfach von vorne bis hinten durchhören. Da sind so viele viele gute Songs drauf, auch einige Single-Auskopplungen. Und die zweite aus diesem Album, mit der starten wir heute. Gesungen in diesem Fall von Stevie Nicks, der Titel heißt Seven Wonders und ist in unserer Woche auf Platz 62. Unter Mikrofon diese Stunde Marco Dengel.
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0: Fleetwood Mac gehört. Die haben in unserem gesuchten Jahr ebenfalls ein Album veröffentlicht, und zwar das zweiterfolgreichste ihrer gesamten Karriere, Tango in the Night. Über 15 Millionen Exemplare wurden davon verkauft. Das hat Whitney sogar nochmal getoppt, nämlich mit 20 Millionen geschätzt bis heute. Und wir machen weiter mit einem Künstler, der ebenfalls ein sehr erfolgreiches Album in unserem Jahr veröffentlicht hat. Es geht natürlich um das Jahr 1987. Wir spielen die Top 10 bzw. die Top 100 aus der Woche vom 3. September 1987. Sind gerade bei den Neueinsteigern. Und Terence Trent D'Arby, der hat einen Sprung gemacht von der 35 auf die 18 mit seinem Titel Wishing Well. Und das ist eben aus dem Album Introducing the Hardline According to Terence Trent D'Arby. Und der hat einen Rekord gebrochen. Der hat nämlich in den ersten 3 Tagen nach Release gleich mal 1 Million Exemplare verkauft. Unglaubliche Zahlen. Wir hören jetzt Terence Trent D'Arby auf der 18 und anschließend den höchsten Neuansteiger aus unserer Woche, nämlich Sabrina mit Boys.
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0: Boys von Sabrina, der höchste Neuzugang auf Platz Nummer 17 in der Woche vom 3. September 1987. Und weil ich jetzt schon einige Songs gespielt habe, überspringen wir mal schnell Platz Nummer 10. Den Titel hören wir vielleicht demnächst wieder bei Alles auf Deutsch, immer donnerstags um 19 Uhr, zwei Stunden lang, nämlich Jürgen von der Lippe und Guten Morgen, liebe Sorgen. Stattdessen machen wir jetzt weiter mit zweimal Filmmusik. Zum einen Aha auf Platz Nummer 9, die haben nämlich seinerzeit den Titelsong des James-Bond-Films Der Hauch des Todes gemacht, auf Englisch The Living Daylights, so heißt auch der Titel. Da gibt es übrigens zwei Versionen von. Zum einen die Version, die Aha seinerzeit bevorzugten und auch auf ihrem Album veröffentlichten. Die ist ein bisschen poppiger und da ist so ein durchgängiger Beat unten drunter. Und dann gibt es eben die Version, die letztlich in dem Film verwendet wurde. Die hat John Barry zu verantworten, der auch für den gesamten Soundtrack von The Living Daylights verantwortlich war. Und die hören wir natürlich jetzt. Das macht den Titel erst so richtig James Bond-like. The Living Daylights, und anschließend auf Platz Nummer 8 gibt's ebenfalls Musik eines Films. Und zwar wurde das Leben von Ritchie Valens verfilmt. Das war leider sehr, sehr kurz. Er ist mit 17 Jahren bei einem Flugzeugabsturz gestorben. Übrigens in der gleichen Maschine wie Buddy Holly. Und er war verantwortlich für große Hits wie zum Beispiel Donna oder eben auch La Bamba. Und im Rahmen dieses Films wurde der Song La Bamba nochmal neu aufgenommen von Los Lobos und war dann international ein großer Erfolg. Wir hören den Titel gleich auf Platz 8. Zunächst aber Aha und The Living Daylights.
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1: Wir sind mittendrin in der Chart History aus der Woche vom 3. September 1987. Und übrigens haben sich die ersten 7 Plätze nahezu nicht verändert im Vergleich zur Vorwoche. Mit Ausnahme von Platz 1 und 2, da kommen wir aber später zu. Wir machen weiter mit Platz Nummer 7, George Michael und I Want Your Sex. Und auf der Nummer 6 ist in der Woche Tina Charles gelandet mit einem Song, der eigentlich schon aus dem Jahr 1976 stammt, nämlich I Love to Love. Aber da gab es einen neuen Remix. Da der Song schon alt ist und wir nicht mehr so viel Zeit haben, schiebe ich den mal ganz nach hinten. Also wenn wir am Ende der Stunde noch dazu kommen, dann spiele ich den noch an. Ansonsten machen wir direkt weiter mit Platz Nummer 5. Da ist wieder Musik aus einem Soundtrack, in diesem Fall von Madonna höchstpersönlich. Und das war der Titel Who's That Girl auf Platz 5, gleich nach George Michael und I Want Your Sex.

0: Ja, für viele in Deutschland dürfte der Holiday schon wieder zu Ende sein. Ich meine, nur noch in Bayern und in Baden-Württemberg sind noch Sommerferien. Aber The Other Ones, die hatten im Jahr 1987 den großen Sommerhit mit Holiday. Den haben wir gerade gehört. Und das war übrigens eine Band aus Deutschland. Die drei Protagonisten Alf Klimek, Johnny Klimek und Janie Klimek, das waren Geschwister und die waren ursprünglich eigentlich aus Australien, haben sich dann aber in Berlin zusammengefunden, zusammen mit dem Schlagzeuger Uwe Hoffmann. Und das ist übrigens der Uwe Hoffmann, der ab 1988 mit Radio Brennt sämtliche Songs der Ärzte und teilweise auch Alben produziert hat. Es gab noch Andreas Schwarz-Ruszczynski an der Gitarre, den kannten wir von UKW, ich sag nur Sommersprossen. Und Stefan Gottwald komplettierte an den Keyboards und wie gesagt, sie hatten im Jahr 1987 einen Riesenhit, im Prinzip auch ihr einziger, nämlich Holiday. Und wir machen jetzt weiter mit Platz Nummer 3, nachdem wir gerade die 4 gehört haben, nämlich dem King of Pop höchstpersönlich. Der hat ja seinerzeit ein neues Album Bad rausgebracht. Die erste Vorab-Single, die hören wir jetzt auf Platz Nummer 3. Das war die schöne Ballade I Just Can't Stop Loving You. Und anschließend hören wir auf der 2 die Pet Shop Boys. Die waren zuvor noch an der Chartspitze und sind jetzt einen Platz nach unten gefallen. Nach 6 Wochen an der Chartspitze sind sie nur noch auf Platz 2. Nur in Anführungszeichen. Mit ihrem großen Hit It's a Sin. Den hören wir gleich nach Michael Jackson.
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0: Unser Platz Nummer 2, ein Riesenhit für die Pet Shop Boys, die ja ohnehin in der zweiten Hälfte der 80er und auch noch Anfang der 90er so richtig erfolgreich waren. Ich glaube, das war ihre beste Zeit, kommerziell gesehen zumindest. Und mit dem Song It's a Sin waren sie in über 11 Ländern auf Platz 1. Auch bei uns in Deutschland, nur in dieser Woche, da ging es jetzt zum ersten Mal einen Platz runter von der 1 auf die 2. Und das hat auch seinen Grund, denn wir kommen zu einem Song, der zwar nicht in 11, aber in 10 Ländern auf Platz 1 der Charts war. Und das ist umso erstaunlicher, weil es sich hier nicht um einen englischsprachigen Song handelt, sondern um einen französischen. Es geht natürlich um einen der Sommerhits des Jahres, nämlich Desireless mit ihrem Riesenhit Voyage, Voyage. Damit stand sie 5 Wochen lang an unserer Chartspitze. Die Pet Shop Boys zuvor 6 Wochen, jetzt Desireless 5 Wochen. Und damit muss ich mich für heute verabschieden. Ich bin Marco Dengel, bedanke mich recht herzlich fürs Zuhören. Nächste Woche am Donnerstag gibt es eine neue Ausgabe der Chart History um 18 Uhr. Und hier geht es jetzt gleich weiter mit Alles auf Deutsch, 2 Stunden lang am Donnerstagabend. Und eventuell ist das auch die Wiederholung. Die gibt es nämlich immer samstags um 9 Uhr hier bei der Retrowelle. Ansonsten landet die Sendung auch in Kürze in unserer Mediathek unter retrowelle.com/Mediathek. Ich bin raus für heute. Hier ist Desireless und Voyage, Voyage. Und anschließend, wie versprochen, noch bis zum Ende der Stunde Tina Charles und I Love to Love.
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1: Es ist kurz nach 19 Uhr.
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2: Im Studio ist Michael Mehm. Die deutsche Chemie- und Pharmaindustrie hat im zweiten Quartal erstmals seit 3 Jahren wieder deutlich mehr umgesetzt. Nach Angaben des Branchenverbandes VCI stieg der Umsatz um 7,3%. Dazu trugen eine um 2,4% höhere Produktion und um 5,7% gestiegene Preise bei. Hintergrund sind unter anderem Lieferprobleme bei Konkurrenten aus Asien und dem Nahen Osten, die stärker von Transporten durch die Straße von Hormus abhängig sind. Zudem stocken viele Kunden ihre Lager aus Sorge vor weiteren Folgen des Iran-Kriegs auf. Das Deutsche Institut für Wirtschaftsforschung rechnet in den kommenden Jahren mit einem deutlich besseren Wirtschaftswachstum in Deutschland. Gisela Hoff.
3: Für 2026 erwartet das DIW ein Plus von 1,2%, für 2027 von 1,0% und für 2028 von 0,7%. Damit wurde die Prognose für dieses Jahr gegenüber Juni mehr als verdoppelt. Gründe sind vor allem unerwartet starke Exporte und ein geringerer Anstieg der Energiepreise infolge des Iran-Kriegs als zunächst befürchtet.
2: Die politische Debatte über die Zukunft Ceutas hat in Spanien zahlreiche Menschen auf die Straßen gebracht. Bei landesweiten Kundgebungen sprachen sich Zehntausende für die Zugehörigkeit der nordafrikanischen Exklave zu Spanien aus und kritisierten zugleich die Migrationspolitik der Regierung. Der Regierung von Ministerpräsident Sanchez wurde vorgeworfen, zu große Rücksicht auf Marokko zu nehmen und Ceuta bei der Bewältigung der Migrationslage nicht ausreichend zu unterstützen. Dänische Sicherheitsbehörden haben nach Medienberichten Hinweise auf mögliche russische Sabotageaktionen in Dänemark gefunden. Besonders im Fokus stehen demnach Unternehmen der Verteidigungsindustrie, die an der Unterstützung der Ukraine beteiligt sind. Nach Einschätzung des dänischen Inlandsnachrichtendienstes geht es darum, Lieferungen für die ukrainische Verteidigung zu behindern und zugleich Verunsicherung in der dänischen Bevölkerung zu schaffen. Bei einem Schussvorfall in einem Hochhaus in Minneapolis sind 2 Menschen getötet worden. Auch der mutmaßliche Täter kam ums Leben. Nach Angaben der Polizei wurden zudem 3 Beamte verletzt und in ein Krankenhaus gebracht, 2 von ihnen mit Schussverletzungen. Ob der Verdächtige durch Polizeischüsse starb, ist noch unklar. Auch zu den Hintergründen der Tat gibt es bislang keine Angaben.
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1: Wir geben Ihnen die Zeit. Es ist kurz nach 20 Uhr.
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2: Ich bin Michael Miem. Die Ukraine kann bei der Unterstützung ihrer Luftverteidigung auf weitere Hilfe aus der EU hoffen. Bei einem Treffen der EU-Außenminister in Irland kündigten mehrere Mitgliedstaaten entsprechende Maßnahmen an. Welche Länder beteiligt sind und welche Systeme oder Ausrüstung geliefert werden sollen, blieb zunächst offen. EU-Außenbeauftragte Kallas sprach dennoch von Bewegung bei einem Thema, um das die Ukraine seit langem gebeten habe. Die deutsche Chemie- und Pharmaindustrie hat im zweiten Quartal erstmals seit 3 Jahren wieder deutlich mehr umgesetzt. Nach Angaben des Branchenverbandes VCI stieg der Umsatz um 7,3%. Dazu trugen eine um 2,4% höhere Produktion und um 5,7% gestiegene Preise bei. Hintergrund sind unter anderem Lieferprobleme bei Konkurrenten aus Asien und dem Nahen Osten, die stärker von Transporten durch die Straße von Hormus abhängig sind. Zudem stocken viele Kunden ihre Lager aus Sorge vor weiteren Folgen des Irankriegs auf. Die politische Debatte über die Zukunft Ceutas hat in Spanien zahlreiche Menschen auf die Straßen gebracht. Bei landesweiten Kundgebungen sprachen sich Zehntausende für die Zugehörigkeit der nordafrikanischen Exklave zu Spanien aus und kritisierten zugleich die Migrationspolitik der Regierung. Der Regierung von Ministerpräsident Sanchez wurde vorgeworfen, zu große Rücksicht auf Marokko zu nehmen und Ceuta bei der Bewältigung der Migrationslage nicht ausreichend zu unterstützen. Dänische Sicherheitsbehörden haben nach Medienberichten Hinweise auf mögliche russische Sabotageaktionen in Dänemark gefunden. Besonders im Fokus stehen demnach Unternehmen der Verteidigungsindustrie, die an der Unterstützung der Ukraine beteiligt sind. Nach Einschätzung des dänischen Inlandsnachrichtendienstes geht es darum, Lieferungen für die ukrainische Verteidigung zu behindern und zugleich Verunsicherung in der dänischen Bevölkerung zu schaffen. Bei einem Schussvorfall in einem Hochhaus in Minneapolis sind 2 Menschen getötet worden. Auch der mutmaßliche Täter kam ums Leben. Nach Angaben der Polizei wurden zudem 3 Beamte verletzt und in ein Krankenhaus gebracht, 2 von ihnen mit Schussverletzungen. Ob der Verdächtige durch Polizeischüsse starb, ist noch unklar. Auch zu den Hintergründen der Tat gibt es bislang keine Angaben.
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1: Und damit ist es kurz nach 21 Uhr.
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2: Ich bin Michael Miem. Die Ukraine kann bei der Unterstützung ihrer Luftverteidigung auf weitere Hilfe aus der EU hoffen. Bei einem Treffen der EU-Außenminister in Irland kündigten mehrere Mitgliedstaaten entsprechende Maßnahmen an. Welche Länder beteiligt sind und welche Systeme oder Ausrüstung geliefert werden sollen, blieb zunächst offen. EU-Außenbeauftragte Kallas sprach dennoch von Bewegung bei einem Thema, um das die Ukraine seit langem gebeten habe. Die deutsche Chemie- und Pharmaindustrie hat im zweiten Quartal erstmals seit 3 Jahren wieder deutlich mehr umgesetzt. Nach Angaben des Branchenverbandes VCI stieg der Umsatz um 7,3%. Dazu trugen eine um 2,4% höhere Produktion und um 5,7% gestiegene Preise bei. Hintergrund sind unter anderem Lieferprobleme bei Konkurrenten aus Asien und dem Nahen Osten, die stärker von Transporten durch die Straße von Hormus abhängig sind. Zudem stocken viele Kunden ihre Lager aus Sorge vor weiteren Folgen des Irankriegs auf. Die politische Debatte über die Zukunft Ceutas hat in Spanien zahlreiche Menschen auf die Straßen gebracht. Bei landesweiten Kundgebungen sprachen sich Zehntausende für die Zugehörigkeit der nordafrikanischen Exklave zu Spanien aus und kritisierten zugleich die Migrationspolitik der Regierung. Der Regierung von Ministerpräsident Sanchez wurde vorgeworfen, zu große Rücksicht auf Marokko zu nehmen und Ceuta bei der Bewältigung der Migrationslage nicht ausreichend zu unterstützen. Dänische Sicherheitsbehörden haben nach Medienberichten Hinweise auf mögliche russische Sabotageaktionen in Dänemark gefunden. Besonders im Fokus stehen demnach Unternehmen der Verteidigungsindustrie, die an der Unterstützung der Ukraine beteiligt sind. Nach Einschätzung des dänischen Inlandsnachrichtendienstes geht es darum, Lieferungen für die ukrainische Verteidigung zu behindern und zugleich Verunsicherung in der dänischen Bevölkerung zu schaffen. Bei einem Schussvorfall in einem Hochhaus in Minneapolis sind 2 Menschen getötet worden. Auch der mutmaßliche Täter kam ums Leben. Nach Angaben der Polizei wurden zudem 3 Beamte verletzt und in ein Krankenhaus gebracht, 2 von ihnen mit Schussverletzungen. Ob der Verdächtige durch Polizeischüsse starb, ist noch unklar. Auch zu den Hintergründen der Tat gibt es bislang keine Angaben.

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1: Wir geben Ihnen die Zeit. Es ist kurz nach 22 Uhr.
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2: Ich bin Michael Mien. Die Ukraine kann bei der Unterstützung ihrer Luftverteidigung auf weitere Hilfe aus der EU hoffen. Bei einem Treffen der EU-Außenminister in Irland kündigten mehrere Mitgliedstaaten entsprechende Maßnahmen an. Welche Länder beteiligt sind und welche Systeme oder Ausrüstung geliefert werden sollen, blieb zunächst offen. EU-Außenbeauftragte Kallas sprach dennoch von Bewegung bei einem Thema, um das die Ukraine seit langem gebeten habe. Die deutsche Chemie- und Pharmaindustrie hat im zweiten Quartal erstmals seit 3 Jahren wieder deutlich mehr umgesetzt. Nach Angaben des Branchenverbandes VCI stieg der Umsatz um 7,3%. Dazu trugen eine um 2,4% höhere Produktion und um 5,7% gestiegene Preise bei. Hintergrund sind unter anderem Lieferprobleme bei Konkurrenten aus Asien und dem Nahen Osten, die stärker von Transporten durch die Straße von Hormus abhängig sind. Zudem stocken viele Kunden ihre Lager aus Sorge vor weiteren Folgen des Iran-Kriegs auf. Die politische Debatte über die Zukunft Ceutas hat in Spanien zahlreiche Menschen auf die Straßen gebracht. Bei landesweiten Kundgebungen sprachen sich Zehntausende für die Zugehörigkeit der nordafrikanischen Exklave zu Spanien aus und kritisierten zugleich die Migrationspolitik der Regierung. Der Regierung von Ministerpräsident Sanchez wurde vorgeworfen, zu große Rücksicht auf Marokko zu nehmen und Ceuta bei der Bewältigung der Migrationslage nicht ausreichend zu unterstützen. Dänische Sicherheitsbehörden haben nach Medienberichten Hinweise auf mögliche russische Sabotageaktionen in Dänemark gefunden. Besonders im Fokus stehen demnach Unternehmen der Verteidigungsindustrie, die an der Unterstützung der Ukraine beteiligt sind. Nach Einschätzung des dänischen Inlandsnachrichtendienstes geht es darum, Lieferungen für die ukrainische Verteidigung zu behindern und zugleich Verunsicherung in der dänischen Bevölkerung zu schaffen. Bei einem Schussvorfall in einem Hochhaus in Minneapolis sind 2 Menschen getötet worden. Auch der mutmaßliche Täter kam ums Leben. Nach Angaben der Polizei wurden zudem 3 Beamte verletzt und in ein Krankenhaus gebracht, 2 von ihnen mit Schussverletzungen. Ob der Verdächtige durch Polizeischüsse starb, ist noch unklar. Auch zu den Hintergründen der Tat gibt es bislang keine Angaben.

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